0: Johannes Söding! Chapeau! Chapeau!
1: Vielen Dank.
0: Ganz toll. Johannes Söding!

toll. Johannes Oerding, tolles Album, tolle Lieder, tolle Texte.